0: wir haben da einen Grenzkandidaten. Das wäre sehr wunderbar.
1: Charlie Golf, Charlie Novembre, Romeo, Centre de Montréal. Bonjour.